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Lopfern aus den Kellern eines Musikclubs in Nairobi. Wir starten einfach mal, wer sich hier im Hintergrund schon aufwärmt, das ist Bosk featuring Kaleta mit dem Track More Heavy. Bosk kann ich euch wirklich sehr empfehlen, ein Musiker und DJ aus Boston, der afro-kubanische Musik nochmal neu aufnimmt und so ein bisschen elektronisch mit extra viel Stampf und Schmackes versieht. Er macht hier den Opener und wird auch den letzten Track spielen. Das ist Bosk, B-O-S-Q.

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Heute gibt es bei uns immer wieder mal eine Trompete zu hören. Eine Trompete, sie wandert hin und her. Bei Ali Sati folgt sie den Verzierungen eines pakistanischen Sängers. Bei

Beatles hier auf einem Reggae-Fundament. Und Nicholas Payton spielt eine geniale Melodie von Miles Davis, die seit 1959 bekannt ist. Und dazu kommen natürlich allerlei Tracks aus Köln und so weiter. Und eine Verbeugung, nämlich 30 Jahre Babasula. Wir starten mit dem pakistanischen Sänger Ali Sethi. Willkommen bei YAG. Ich bin Francis Gehm.

Ein cooler Start in Jago heute mit Ali Sethi und Gregory Rogov mit dem Track I Wait. Here Because of Hope, das Album vom Ezra Collective aus London, ist gerade erschienen. Ich habe eigentlich überall so wahrgenommen, dass dieses Album als bestes Jazzalbum des Herbst gewürdigt wird. Jedenfalls mag ich es sehr. Einige Tracks liefen bereits auch hier in Jage. Gerade müsste dieses Album im Mittelpunkt der Konzerte vom Ezra Collective stehen. Die Band befindet sich auf einer ausgedehnten Asientour. Wahnsinnig viele Konzerte, sogar ein Gig in Shanghai. Ezra Collective, diese Nummer hier, Blow Your Trumpet, steht auf der Setliste der Band. Es geht Richtung Reggae, sehr entspannt, mit dem Trompeter Ife Ogunjobi.

Ich weiß nicht, wie viele Konzerte ich von der türkischen Band Babasula erlebt habe. Ich glaube, es müssten innerhalb der letzten 30 Jahre, sie feiern jetzt gerade 30. Jubiläum, um die 15 Mal gewesen sein. Und es war immer wieder ein Ereignis. Babasula, sie stehen für das Treffen von Anatolien auf Jamaika. Eine Schlüsselrolle hatte dabei Matt Professor. Als Produzent wurde er mal ganz am Anfang eingeladen. Man hat zusammen zwei Alben gemacht und er sorgte dafür, dass türkische Rhythmen und die elektrische Saz plötzlich ganz viel Raum bekamen. Der Boss von Babasula, Murat Ertel, versteht seine Band seitdem als Bindeglied zwischen den Pionieren des anatolischen Rock und der heutigen Psychedelic-Szene. Aber die Musik von Babasula kann in die unterschiedlichen Richtungen gehen, wie gleich hier mit am Gesangsmikrofon Brenna McCrimmon, eine kanadische Sängerin aus Toronto. Sie beschäftigt sich seit vielen Jahren mit türkischer und Balkanmusik. Babasula bald live zu erleben in Köln. Sie werden 30.

Du hörst Jag auf 674 FM und ja, ich verbeuge mich regelrecht vor Baba Sula, die 30 werden. Als sie damals anfing, war anatolische Psychedelic Rock in der Türkei ziemlich aus der Mode. Es gab einen Militärputsch Anfang der 80er und die Nachwirkungen dieses Putsches prägten noch das kulturelle Erbe. Das heißt, die Musikszene, die linke Musikszene, hatte ganz viel an Support verloren. Aber diese Murat Ertel hielt trotzdem an dieser Musik fest. Ich habe im britischen Magazin Songlines gesehen, wie er erzählt, dass er heimlich Platten der Protestsängerin Selda Bakshan zu seinem politisch inhaftierten Onkel schmuggelte. Und diese Erfahrung gehörte einfach zur Geschichte von Baba Sula. Musik, sagt Ertel, hilft uns, unsere Wunden zu heilen. Und sie darf dabei experimentell sein, zugänglich, tanzbar und all das gleichzeitig.

30 Jahre Baba Sula. Und zum Jubiläum erscheint ihr bislang kürzestes Album. 1, 2, 3, 4, 5, 6, 7 Tracks, 30 Minuten. Der Titel lautet 3x, das ist die römische Zahl für 30. Und auf dem Vorgängeralbum, weiß ich noch, waren noch die Straßen Istanbuls und die Schreie seiner Möwen zu hören. Und jetzt führen uns Baba Sula in eine ägäische Dorflandschaft. Es gibt Wellen, es gibt Zikaden, es gibt Vögel, Frösche. Aber sie sagen, diese Idylle ist bedroht. Es geht um die Bebauung der Küsten und die Zerstörung alter Olivenhaine. Naturgeräusche und politische Unruhe liegen hier dicht beieinander. Auch nach 30 Jahren haben Baba Sula uns vieles zu erzählen. Demnächst, wie gesagt, steht diese Band auf einer Bühne in Köln.

Manche werden sich daran erinnern. 2015, 2016 war der Rapper Dan DeMann Bandleader und musikalischer Leiter bei Böhmermanns Neo-Magazin Royal im ZDF. Die Fans kannten ihn natürlich schon längst, aber die anderen haben ihn dadurch entdeckt. Also seine Wortkunst, seine raue Stimme, seinen Humor und seine sprachliche Präzision. Und nun ist Dan DeMann zurück. Ein neuer Track liegt vor. Clique-Hänge, das klingt nach einem typischen Dan DeMann-Wortspiel zwischen Clique und Cliffhanger. Da wollen wir unbedingt reinhören.

Du hörst Jagow 674 FM, dort, wo Musik Liebe ist. Ich komme kurz auf das eben Gespielte zurück. Wir hatten vorhin Teddy Bear mit dem Song Le Plus Beau, oder ich sollte sagen mit dem Chanson Le Plus Beau. Es ist ein Newcomer aus Belgien, habe ich neulich entdeckt. Super Songschreiber zwischen Jacques Brel und Stromae. Diesen Namen darf man sich also merken, Teddy Bear. Und dann kam eine wunderbare Stimme, Maria Teresa Pirigedou, eine Sängerin der nordsardischen Tradition. Die Aufnahmen, die wir gehört haben, wurde in ihrem Garten nahe ihrem Haus gemacht. Klang total großartig mit vielen Naturgeräuschen. Und ja, und dann war The One and Only eben zu hören, Billie Eilish mit Billy Bossa Nova, total nice. Und jetzt spielt Brad Meldau Klavier.

Und gleich singt Celeste auf dieser Klavierballade People Always Change, vor etwa einem Jahr erschienen, einfach großartig.

Du hörst Jago 674 FM und seit etwa eine Woche heißt die gute Nachricht, wir haben eine App, die 674 FM App. Du kannst sie herunterladen und du kannst uns überall mit dir mitnehmen und hören natürlich und den anderen erzählen, denn das ist wirklich eine wahrhaftig coole Geschichte. Die Belgier von Aksak Maboul melden sich zurück. Sie haben sehr viel gemacht in den letzten Jahren. Seit 1977, um genau zu sein, zählen sie zu den großen Freigeistern der europäischen Musikszene. Das ist die Band Aksak Maboul, das Projekt von Marc Hollander. Er und seine Leute haben Genregrenzen von Anfang an spielerisch überschritten. Und das hat dann irgendwann zu der Geburt dieses Labels namens Cram Disc geführt. Für mich das zentrale Independent-Label Europa schlechthin. Ich muss sagen, mich hat das, was bei Cram Disc passiert ist, total musikalisch geprägt und beeinflusst. Für Februar, also für bald, ist ein neues Album von Aksak Maboul angekündigt. Es geht um eine Rückkehr zum experimentellen Pop. Die erste Single heißt Montagne, sie läuft hier ja gerade drunter. Marc Hollander und Véronique Vincent haben das Stück gemeinsam geschrieben und eingespielt, bevor Véronique Vincent im Oktober 25 starb. Mit dabei bei diesem Stück sind alte Wegbegleiter und neue Gäste. Fred Friss spielt Gitarre, Spooky J am Schlagzeug und Shoko Igarashi ist an der Flöte. Véroniques Text erzählt von einem Berg, der bezwungen wird und schließlich zu Staub zerfällt. Wir hören sie. Aksak Maboul, Montagne.

Keshavara war das. Keshavara, die Band hat diesen Oktober gleich zwei Gründe zum Feiern. Ihr viertes Album erscheint, und zwar heute Nacht. Ja, heute Nacht um 24 Uhr. Und Ende dieses Monats bekommen Keshavara den Holger Tschukai-Preis der Stadt Köln. Keshavara, schwierig auf den Punkt zu bringen, weil ich würde sagen, diese Band steht für Lust am Experiment, an ungewöhnlichen Klangbegegnungen. Zentrale Figur ist Keshav Purushottam, der mit seiner Truppe immer wieder Gewagtes schafft. Psychedelic Pop, kräutige Grooves, Indien natürlich, indische Einflüsse ganz wichtig und noch einiges, das alles wird ziemlich genial verarbeitet. Das neue Album trägt den Titel Mundram Sevi, auf Tamil bedeutet es das dritte Ohr, und wir haben gerade daraus das Stück gehört namens Sarigamapa. Sarigamapa mit den Gästen Sahana Naresh und Chirag Todi. Hat mich schlau gemacht. Der Titel nennt die ersten 5 Tonsilben der indischen Musiklehre, ungefähr das Gegenstück zu Do Re Mi Fa Sol. Und Keshav ist damit quasi aufgewachsen, deshalb hat er das verarbeitet. Ja, und der Countdown läuft also. Um Mitternacht ist das neue Album auf dem Markt und ich finde das natürlich total cool. Wir hören gerade Maple Syrup mit Ahoy und dann kommt ein neues Stück. Und ich schwöre es, die Melodie, die dann aufkommt, die kennst du.

Ist das gut und super geschickt gemacht? Ja, du kennst diese Melodie, aber in einer etwas anderen musikalischen Umgebung. Was dahinter steckt? Miles Davis und John Coltrane wären dieses Jahr 100 geworden. Nicola Payton und Butcher Brown feiern das mit einem gemeinsamen Album. Titel ist A Supreme Blue. Und darauf nehmen sie sich zwei große Platten vor, Kind of Blue und A Love Supreme. Bei All Blues hören wir zunächst Miles Davis selbst. Er erzählte mal, dass ihn für Kind of Blue der Klang eines afrikanischen Balletts inspiriert hatte. Und genau dort setzen Payton und seine Band aus Virginia an mit einem Afrobeat-Groove unter dieser vertrauten Melodie All Blues.

0: Damit gehen wir raus. Yaya Bey und ihr Ukulele, eine kleine Sache, die mir gehört. A tiny thing that's mine. Danke für dein Ohr. Mein Name ist Francis G. Bye bye. Et très bientôt.
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0: Tja, live vom Weiher am 31. Oktober 2016, Halloween. Remy Mateng ist im Studio. Die Sendung heute heißt Palma Centauri und im Hintergrund hört ihr schon jemanden sich räuspern. Das ist mein Gast heute.
1: Hallo.
0: Ja, ein geheimnisvoller Gast. Im Studio ist heute Christoph Esch aus Düsseldorf, ein DJ, den ich vor einiger Zeit mal kennengelernt habe, der einen tollen Sound macht. Wir haben uns kennengelernt auf dem Nachtflohmarkt.
1: Genau.
0: Da hast du so ein bisschen den Soundtrack für die Verkäufer

0: Haltung, das Musikbett über von nachmittags bis nachts quasi, ne?
1: Genau, ja.
0: Ja. Ja, du kommst woher?
1: Ursprünglich jetzt.
0: Ja. Ich frage natürlich extra, wir sind hier in Köln. Mein Gast kommt aus Düsseldorf.
1: Ist aber kein gebürtiger Düsseldorfer.
0: Ist aber kein gebürtiger Düsseldorfer.
1: Aus dem kleinen Saarland.
0: Ja.
1: Über Umwege von Karlsruhe dann nach Düsseldorf.
0: Ja. Wunderbar. alles klar, aber jetzt wohnst du in Düsseldorf und legst unter anderem in Düsseldorf auf, aber auch ab und zu in Köln.
1: Genau, also das waren diese Märkte, die Nachmittags-Früh-Abend-Geschichte, momentan seltener jetzt Club, haben demnächst mal wieder was, 10. November im Cube.
0: Ja, kannst du uns dazu noch ein bisschen was sagen? Was ist das?
1: So viel auch noch nicht sagen. Die Veranstaltung heißt Mitte.
0: Ja.
1: Wird von den Jungs von Eisenwahn, ist ein Label in Düsseldorf gemacht und ich bin mit einem Kumpel als Gast dort eingeladen worden.
0: Alles klar, das ist Donnerstag, der 10. November.
1: Genau.
0: Und der Laden ist Cube.
1: Ist Cube, ja, in der Altstadt.
0: In der Altstadt von Düsseldorf, wunderbar. So, ihr hört schon im Hintergrund, beginnt schon so ein bisschen Musik. Wir werden heute zwei oder drei Stunden entspannten elektronischen Sound machen. Wir machen es ein bisschen ruhiger als sonst, also heute weniger treibend und relaxed. Der Herbst ist schon weit fortgeschritten sozusagen. Es wird kälter draußen und nehmt euch eine Tasse Tee, freut euch auf heute Abend. Später wird es ja dann auch noch mal ein bisschen, gibt es ja auch noch mal ein bisschen was zum Feiern, wenn man rausgehen möchte. Aber fürs Erste lullen wir euch auf eurer Couch ein. Und Christoph macht die erste Stunde. Danach melden wir uns nochmal kurz und dann mache ich nochmal eine Stunde und dann schauen wir mal weiter. Ja, Christoph, dann würde ich mal sagen, leg mal los.
1: Okay.

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FM. So Leute, ihr hört mich nicht. So, nochmal, da hatte ich tatsächlich den falschen Kopfhörer auf. Ist aber jetzt eigentlich auch gar nicht so schlimm. Christoph hat jetzt hier gerade sein Set zu Ende gespielt. Ich bin total begeistert, das war wirklich super. Fantastische, ruhige und abwechslungsreiche Musik. So ein bisschen irgendwie so zwischen verschwurbeltem Haus und ein bisschen Synthesizer-Kram.

0: rhythmisch, atmosphärisch, echt gut. Hat mir sehr gut gefallen.
1: Danke.
0: Ja. Wie würdest du denn deinen Sound so beschreiben? Was legst du auf, wenn du nicht hier bist? Oder wenn du halt in den Bars von Düsseldorf auflegst?
1: Okay, ich krieg's Mikro ein bisschen weiter vorgeschoben. Ähnlich, vielleicht das Ganze ein bisschen dynamischer, noch ein bisschen schneller. Also ja. Es war jetzt schon so ein gewisser Querschnitt. Das war ja so die sphärischen Nummern. Ein bisschen treibender vielleicht noch. Rhythmisch, ja. Gerne. Ja, House, Deep House.
0: Okay, ja.
1: Ein bisschen eingefärbt.
0: Ich hatte jetzt vorhin, hatte ich dich schon so ein bisschen drauf angesprochen, ich habe immer so ein bisschen Soul rausgehört. Ich mag ja Soul total gerne. Mhm. Auch alte Sachen finde ich mittlerweile grandios. Habe ich ein paar Jahre für gebraucht, bis ich da mit zurechtgekommen bin. Aber bei dir sind das nur die Anleihen, ne? Also du meintest das...
1: Also ja, die Färbung ein bisschen. Also es ist halt, ja, wird ja gern gesampelt.
0: Genau,
1: von daher.
0: Ja, ich habe auch so Abende, also ich lege dann auch manchmal oder höre gerne zu Hause oder im Auto oder auf dem Fahrrad mit Kopfhörern, höre ich gerne auch irgendwie alte Soul-Sachen und finde das toll und finde halt geil, wie man auch jetzt noch feststellt, wie was für einen Einfluss das auf moderne Musik hat. Ne?
1: Auf jeden Fall.
0: So von daher, ich finde es dann auch immer schön, sich die alten Sachen mal reinzuziehen. Alles klar, Christoph, also sag nochmal, am 10. November in Düsseldorf.
1: Im Cube
0: in Düsseldorf, in der Altstadt, da legst du mit deinem Partner, mit deinem Kumpel zusammen auf. Mit
1: einem Kumpel, ja, aber zu Gast. Zu einer Veranstaltung, ja.
0: Okay, und Mitte. Die Veranstaltung heißt, wonach muss man da Ausschau halten, wenn man in Düsseldorf ist an dem Abend?
1: Mitte.
0: Die Mitte. Ah ja, die Bar heißt einfach
1: Mitte. Und die Bar heißt Cube, oder der Club heißt Cube.
0: Ja, genau. Ja. Die Mitte, mitten in Düsseldorf sozusagen.
1: Ja.
0: Wunderbar. Alles klar. Christoph, dann sag ich mal herzlichen Dank. Du bist ja jetzt auch noch eine Weile hier. Vielleicht machen wir nachher noch ein bisschen was zusammen. Müssen wir mal gucken, ob wir noch die Zeit finden.
1: Ja, gerne. Der Abend ist jung.
0: Der Abend ist jung, genau. Und dann würde ich jetzt sagen, ich mache dann gleich weiter. Jetzt stelle ich gerade fest, ich habe total vergessen, euch zu sagen, wo ihr überhaupt seid. Das wissen natürlich die Leute nicht, die gerade eingeschaltet haben. Ihr seid bei Palma Centauri, das ist die Beach Bar am Rande des Universums. Eine Sendung jeden fünften Montag auf 674 FM. Euer Gastgeber heißt Remy Mateng, das bin ich. Und wir machen jetzt noch eine Stunde sehr entspannten, also elektronisch wird es natürlich schon, aber sehr entspannten House und Chill-Out-Sound, würde ich mal sagen. Passend zum Wetter. Ich weiß jetzt nicht, wie es bei euch draußen gerade ist. Bei uns im Studio ist es mollig warm. Das liegt natürlich auch an der Musik. Und weil wir die Heizung voll aufgedreht haben. So, dann viel Spaß. Es geht jetzt weiter.

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1: Herzlich willkommen. Ihr hört Cup of Tea hier auf 674 FM. Mein Name ist Monita Vajmar und diesen Monat sind wir in einem Jubiläum, denn es sind 9 Jahre Cup of Tea. Ich kann es ja selbst manchmal nicht glauben, die Zeit vergeht rasend. Und ich habe auch überlegt, boah, will ich irgendwas vorbereiten oder nicht? Es ist ja doch irgendwie mit Alltag, wir kennen es alle, ein bisschen chaotisch. Ich habe auf jeden Fall ein paar Platten mit, welche, die mich dieses Jahr auch sehr gut geprägt haben, aber auch die Jahre davor. Ich habe sogar einen Ghetto Blaster mit, womit ich ein paar Kassetten abspielen werde und ein paar Songs, die dieses Jahr meinen Weg gekreuzt haben, beziehungsweise meine Ohren. Schön, dass ihr hier seid, über auch die vergangenen Jahre als auch heute. Lassen wir uns überraschen, was passiert. Und den Anfang machen wir mit einem Track, den ich euch nach 2 Songs nochmal sage, was es ist. Los geht's!

So, ihr habt gehört, Gurdum Gurdum, was ein Liebeslied von Amir Mohammad war. Ein sehr schöner Song aus Afghanistan. Und gerade haben wir die Rashaidas gehört, was ein arabischer Stamm ist, der im heutigen Eritrea bzw. Äthiopien angesiedelt ist. Davor war mein allererster Song von Didac und jetzt geht's weiter mit etwas Darkwave Punk aus den 80ern in der Schweiz.

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1: Moin, wohin geht's, Fräulein?
2: Bitte schneller zur Regatta. Nach Duisburg.
1: Duisburg?
2: Ja, Duisburg.
1: Wird gemacht.
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Ich weiß ja nicht, ob ihr das schon so ein bisschen mitbekommen habt. Ich habe ja sehr viel unterschiedliche Musik hier in den vergangenen 9 Jahren, aber auch heute gesammelt und auch gespielt. Und für diejenigen, die vielleicht auch neu hier eingeschaltet haben, nochmal ganz kurz als Kontext. Ich spiele, wie ihr wahrscheinlich schon gemerkt habt, worauf ich Bock habe. Und was Coole, was ich einfach an Musik finde, ist, dass es immer ein Dokument der Zeit ist, von gewissen Umständen, von gewissen Leuten, von gewissen Happenings, wo eben genau dieser Song oder das Stück entstanden ist. Eine coole Compilation, die ich gefunden habe, ist Music in the World of Islam. Eine Compilation von zahlreichen Instrumenten, also auch wirklich danach sortiert, womit dort Musik gemacht wird, also auf der ganzen Welt, also dem islamisch geprägten Raum, für mich als Islamwissenschaftlerin natürlich besonders spannend. Und wir haben heute eine Auswahl gehört von, mit dem Schwerpunkt entweder von Reeds, also das heißt so Luftblasinstrumenten, die ähnlich zu denen von den Dudelsäcken und so sind, oder halt auch Trommeln, Flöten und auch einfach die menschliche Stimme.

Ich auch sehr eine gute Mischung zwischen Dark Wave Punk, eine Compilation von Mehmet Aslan zusammengestellt zu der Punk Dark Wave Bewegung der 80er in der Schweiz. Und jetzt hören wir eine Sache, She Says von So Clarity, ein sehr schönes, wenn wir jetzt in Genres denken, sagen wir Indie Alternative EP. Und das Stück hat mir doch sehr gut gefallen. Ich glaube, das ist 22 rausgekommen. Viel Spaß.

So, das war Cup of Tea in der neuen Jahresepisode. Mein Name ist Monita Vajma. Schön, dass ihr eingeschaltet habt. Hier geht's noch weiter mit A-Musik, aber ich bin noch hier. 7 Minuten. Schön, dass ihr hier seid. Und wir hören uns sehr bald wieder.

Also immer noch A-Musikradio mit Frank Dommert. Ihr habt nicht das falsche Programm angeschaltet. Hier ist heute eine kleine Indie-Rock-Schiene. Kann man sich ja auch mal drum kümmern. Warum nicht, sage ich dazu. Das war am Anfang das erste Stück Richard Youngs, ein englischer Musiker, der in Glasgow wohnt und der ein riesiges Output hat. Etliche Alben lief hier auch schon mal in der einen oder anderen Sendung, auch bei mir, von seinem Album Autumn Response, ein sehr schönes Stück, wo er mit sich selber in drei Stimmen singt, also mit Overdubs singt er zu sich selber. Und danach ein Stück von Hen Ogglet, einem Band aus auch aus England, um die Musiker Rhodri Davies und Richard Dawson, die man vielleicht schon kennt. Rhodri Davies, ein Harfenspieler, der auch im Dezember hier in Köln spielen wird. Dawn Boswell und Sally Pilkington sind auch in der Band. Richard Dawson ist ein ursprünglich, glaube ich, schottischer Musiker, der wiederum in Newcastle upon Tyne lebt und über einige Folk-Indie-Platten relativ bekannt ist.

bekannt geworden ist. Erschienen ist es auf Weird World, einem Sublabel von Domino. Und von der Band, die so ein bisschen unterm Radar ist, aber die ich doch irgendwie ganz interessant finde, folgen jetzt noch zwei Stücke.

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0: During the making of this album, we had 11 whole years to think of a title for it. As you can imagine, we thought of many possibilities. However, most of them were terrible. It would be a shame not to put these names to good use, though. And so, we present them here, for you. 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
1: Also, wenn mal jemand einen Albumtitel braucht, da sind einige drauf. Wer macht sowas? Also, wer macht ein Lied über die Albumtitles, die er nicht genommen hat für ein Album, für das er 9 oder 11 Jahre, sagen sie am Anfang, gebraucht haben? Vivi Stoner am Schluss dieses kleinen britischen Blogs heute hier bei A-Musik Radio mit Frank Dommert von der neuen LP Sure Beats Living. Zwei Stücke, dazwischen ein Stück von Autumns, einem irischen Musiker namens, Moment, Christian Donaghy, habe ich extra nachgeschlagen, wie man das ausspricht. Er hat auf dem Mercusma-Festival gespielt und ich habe ihm diese Platte direkt abgekauft. So ein bisschen On New Sound beeinflusster, modernerer Sound, ganz aktuelle. Wobei die Platte ist gar nicht so aktuell, es war die, die er dabei hatte. Davor, wie gesagt, noch ein Stück, der Carpet Squares von der Vivi Stoner LP. Davor Momus, auf den ich jetzt wieder aufmerksam geworden bin, weil er ein Video gemacht hat bei YouTube oder zwei, die heißen Everywhere I've Ever Lived, wo er erklärt, wo er überall gewohnt hat. Er ist ziemlich oft umgezogen, schon mit seinen Eltern. Dann war er in England natürlich an mehreren Orten, in Paris, in Japan, in Berlin. Und man kann sehr gespannt sein auf den dritten Teil. Es ist ziemlich toll gemacht mit Google Earth, wo er immer hineinzoomt und genau erklärt, wie das war, was seine Eltern gemacht haben und so weiter. Ich schätze ihn eigentlich als Blogger eher als Musiker. Ist mir immer ein bisschen zu pathetisch. Aber ich habe da ein bisschen recherchiert und diese CD, von der das Stück stammt, Pierrot Lunaire, heißt Oscar Tennis Champion, ist von 2003. Und da ist er beeinflusst von diesen ganzen, sagen wir mal, Clicks and Cuts Sachen. Er nennt dann zum Beispiel Scratchpad Land oder Dat Politics, also Bands, mit denen ich damals auch viel zu tun hatte, als klare Einflüsse. Aber er macht es natürlich wesentlich poppiger. Aber finde ich trotzdem eine sehr interessante CD, die er dann in Japan eben Anfang der Nullerjahre aufgenommen hat. Davor zwei Stücke von Hen Oglet, die Band um Richard Dawson und Rodri Davis. Davis ist ja ein Harfenspieler, der eher für seine Avantgarde-Interpretationen und eigene Stücke bekannt ist. Richard Dawson, eigentlich ein Folksänger. Zusammen ist das so irgendwie ein ganz wunderbares Konglomerat zwischen Pop und experimentellen Sachen. Es gibt auch noch mehr von ihnen. Also das war jetzt ein Stück von der ganz neuen CD auf die heißt Discombobulated. Und die vierte CD, deren Titel ich jetzt natürlich nicht parat habe. Jetzt geht es weiter mit einem tschechischen Musiker, der dieses Jahr verstorben ist, Jahrgang 1940, Milan Knežák. Und zwar habe ich letztens Deutschlandfunk gehört, wie man das so macht beim Kochen oder Spülen und so weiter. Und es lief tatsächlich ganze 15 Sekunden sehr erstaunliche Musik. Und ich dachte, oh, das kennst du doch, glaube ich. Was ist das? Aha, Milan Knežák ist verstorben mit 86. Er war ein Fluxuskünstler, war aber auch politisch aktiv in Tschechien. War lange, hat er das große Museum in Prag geleitet und hat schon Mitte der 60er Jahre mit Schallplatten experimentiert, hat Platten physisch kollagiert, zusammengeklebt, abgespielt und damit diesen Begriff Broken Music erfunden und geprägt, nachdem er damals die bekannte Künstlerschallplattenausstellung von Ursula Block in Berlin 1989 benannt wurde, hat quasi ein ganzes Genre damit definiert. Und es gibt im Nachhinein ja auch relativ viele Turntablisten, die sowas gemacht haben. Und von denen spiele ich dann im Anschluss auch noch das ein oder andere. Aber im Gegensatz zum Deutschlandfunk hören wir nicht nur 15 Sekunden, sondern wir hören das ganze Stück Composition Number 3, erschienen auf einem italienischen Label, allerdings auch erst 1979 und nicht in der Zeit der Aufnahme, Mitte der 60er Jahre.

Unten rauscht die Shoegaze Band. Am Musikradio mit Frank Dommermann mit einem kleinen Turntablism-Set. Angefangen von Milan Knijak, dem Vorreiter des ganzen Genres, der schon 1964, 65 Schallplatten kollagiert hat und die dann abgespielt hat und damit den Begriff Broken Music eingeführt hat. Danach ein Stück von Christian Mark Lay von einer CD auf Atavistic namens Records, wo er Stücke von 81 bis 89 versammelt hat. Dann Martin Tétrault, ein kanadischer Turntablist, mit seiner CD La Nuit où j'ai dimanon. Ganz nett ist, dass er innen auf dem Booklet ziemlich akribisch aufführt, was alles dafür benutzt wurde, diese Musik auf dieser CD oder diese CD zu machen. Also alle Platten, die er verwendet hat, alles Equipment, das Presswerk, die Druckerei und so weiter. Es ist sehr schön. Und dann noch ein weiteres Stück von der Christian Mark Lay CD, wo er dann zum ersten Mal ein 8-Spur-Studio benutzt hat. Das Stück heißt Ghosts. Das war auch schon deutlich ausgereifter und vielleicht schon so ein bisschen so ein deeperer Sound oder sowas Hypnagogisches wie dann beim nächsten Stück von Philip Jack auf der CD Surf, wo der auch mit alten Platten, Shellacs arbeitet, aber die bis zur Unkenntlichkeit verhallt, und das hat schon so eine Art hypnagogischen Sound. Im Anschluss dann ein Stück von der ganz neuen, Ende Oktober erscheinenden Institut für Feinmotorik LP, die erscheint bei Fetisch, dem Label von Jan Jelinek. Und die haben auch jetzt, glaube ich, schon bestimmt 10 Jahre oder so nichts mehr veröffentlicht. Eine Formation mit Marc Matter aus Süddeutschland und Berlin, mehrere Leute, 4 Leute, die einen sehr charakteristischen Sound haben. Und ich finde, sie haben immer irgendwie einen Groove auf all ihren Veröffentlichungen. Sehr zu empfehlen. Und sie benutzen Schallplattenspieler oft ohne Schallplatten, haben aber Gummibänder gespannt, die dann von den Nadeln angeschlagen werden. Das bringt so eine gewisse Dynamik oder Tiefe da rein. Und zum Abschluss dieses kleinen Sets Thomas Brinkmann, Studio 1 Variationen. Da hat er ungefragt damals, Ende der 90er Jahre, 1997, eine Platte von eben von Studio 1 von Wolfgang Vogt abgespielt, aber mit 2 Tonarmen, hat so dadurch so eine Art Phasenverschiebung erreicht. Also er hat eigentlich mit dem, das Ausgangsmaterial war auch eine andere Schallplatte. Und damit geht's auch weiter. Von Brinkmann erscheint jetzt auch im Oktober eine neue LP auf Editions Mego.

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so schon gar nicht mehr. Wir schauen quasi direkt in die Vergangenheit. Das sind wahrscheinlich sowas wie 20 Milliarden Lichtjahre, die uns von dem trennen, was dort in den Sternen gerade passiert.

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Was haben wir gehört zum Schluss jetzt? Eine Single von F.S. Blum und Ansgar Wilken auf den Labels Happy Slotty und Spam erschienen. Die ist wohl schon 2020 erschienen, ist aber dann verschwunden. Irgendwie sind die Kartons irgendwo über Corona wohl eingelagert worden und alle haben sie vergessen, sodass von der winzigen Auflage von 150 jetzt nochmal welche aufgetaucht sind und ich eine bekommen habe, was mich sehr freut. Ansgar Wilken spielt hier am 8. November auf dem sehr zu empfehlenden Hobbykeller-Festival, was hier im Konzertraum 674 FM am 8.11. wie gesagt stattfinden wird. Vielleicht kann man es hören, man hört so ein bisschen den Konzertraum von unten durch Tönen, da spielt eine Shoegaze-Band. Davor gab es zwei Stücke von Günther Schliens, der auch hier letztens im Kölner Asymmetrik gespielt hat. Ein Stück von der CD Hundstage, die sich mit dem gleichnamigen Buch von Walter Kempowski beschäftigt, namens Gabriela spricht von den Tiefen des Weltalls, und ein Ausschnitt aus der CD Autumn, sehr passend, das Stück Oktober. Günther Schliens, ein Stuttgarter Musiker, der eine Unzahl von Kassetten veröffentlicht hat, aber es gibt auch ein paar richtige Alben, richtige CDs und LPs, nichts gegen Kassetten. Vieles oder am Anfang eher so ein bisschen Berlin School mäßig, aber die letzten Veröffentlichungen sind doch sehr vielschichtig mit Instrumentalisten und sehr empfehlenswert auf jeden Fall. Und davor in diesem Set das schon erwähnte neue Album von Thomas Brinkmann namens Get Get Get, wo er sich mit dem verstorbenen Musiker Peter Rehberg alias Peter auseinandersetzt. Da gibt es eine Serie von 3 Platten, Get In, Get Out und so weiter. Er hat das als Ausgangsmaterial genommen und damit eine ganz neue Musik kreiert. Jetzt zum Abschluss gibt es einen Ausschnitt aus der auch neu erschienenen 6-CD-Box von Kevin Drum auf Sonoris, The Mild Temper. Daraus hören wir natürlich nur einen ganz kleinen Ausschnitt und ganz zum Schluss noch ein Stück von Richard Youngs von seiner CD Zaffy. Und dies ist die erste CD, auf der er sich von seiner, sagen wir mal, experimentellen oder Laptop-Musik entfernt hat und in dieses englisch, sehr englische Songwriting begeben hat. Das war's für heute am Musikradio bei 674 FM.

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